Frequenz bleibt frei. Das Schiff fährt weiter. Ich bin Nix wieder. Ende der Übertragung.